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1: Es ist 3.
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1: Es ist 4 Uhr.
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1: Es ist 5 Uhr.
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1: Es ist 6 Uhr. Guten Morgen, ich bin Melissa Steuri.
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1: Zum ersten Mal ist gestern das Ehepaar Jacques und Jessica Moretti gemeinsam zum Brand in ihrer Bar Le Constellation befragt worden. Die Anhörung dauerte fast 11 Stunden. Laut der Nachrichtenagentur Kissen SDA fielen die Reaktionen unter den Opferanwälten danach gemischt aus. Einer bezeichnete den Austausch als fruchtbar, andere wiederum werfen dem Ehepaar Moretti vor, nicht genug zu kooperieren. Im vergangenen November hatten rund 50 pro-palästinensische Demonstrierende die Uni Genf besetzt und eine Veranstaltung von Bundesrat Martin Pfister gestört. Das hat nun ein politisches Nachspiel. Das Genfer Kantonsparlament hat einen Vorstoß angenommen, der vom Unirektorat eine härtere Gangart verlangt. Das Parlament will etwa die Regeln für Polizeieinsätze auf dem Universitätscampus verschärfen. Die USA haben im Bereich der Straße von Hormuz nach eigenen Angaben 4 iranische Drohnen abgewehrt. Die Kampfdrohnen hätten die Schifffahrt bedroht, teilt das zuständige US-Regionalkommando mit. Darauf reagierte das US-Militär mit einem Angriff auf iranische Radarstationen zur Küstenüberwachung. Kurz danach meldeten auch die Golfstaaten Kuwait und Bahrain erneut Raketenangriffe. Die Geschosse wurden abgefangen.
0: Sport.
1: Die Schweizer Fußballnationalmannschaft der Frauen hat das zweitletzte Nations League-Spiel gewonnen. Zu Hause in Lugano gegen Malta mit 6:1. Damit sichern sich die Schweizerinnen vorzeitig den Gruppensieg und überstehen die erste Hürde der WM-Qualifikation. Am Dienstag wartet das letzte Gruppenspiel gegen Nordirland. Auf der Strasse habt ihr freie Fahrt, kommt gut an euer Ziel. Am Morgen ist es noch recht bewölkt, später kommt immer mehr die Sonne und es wird warm mit bis zu 23 Grad.
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3: Es ist 7 Uhr. Guten Morgen, ich bin Melissa Steuri.
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3: Zum ersten Mal ist gestern das Ehepaar Jacques und Jessica Moretti gemeinsam zum Brand in ihrer Bar Le Constellation befragt worden. Die Anhörung dauerte fast 11 Stunden und endete am Abend kurz vor 19 Uhr. Laut der Nachrichtenagentur Kiessen STA fielen die Reaktionen unter den Opferanwälten danach gemischt aus. Einer bezeichnete den Austausch als fruchtbar, andere wiederum werfen dem Ehepaar Moretti vor, nicht genug zu kooperieren. Im Verlauf der Anhörung wurde gegen Jessica Moretti zudem eine neue Anklage wegen Urkundenfälschung erhoben. Mitglieder der rechtsextremen Gruppe Junge Tat haben gestern Abend am Bahnhof Winterthur ein Banner gegen Migration aufgehängt. Laut dem Tagesanzeiger verschafften sie sich Zugang zum Bahnhofsdach und zündeten Rauchfackeln. Anlass zur Aktion waren die Messerattacke von letzter Woche in Winterthur sowie die Abstimmung zur 10-Millionen-Initiative. Zwischen Russlands Präsident Wladimir Putin und dem ukrainischen Präsidenten Wladimir Selenskyj wird es vorerst kein direktes Treffen geben. Putin hat das Angebot aus Selenskys offenem Brief abgelehnt. Laut dem Kreml-Chef brauche es für ein solches Gipfeltreffen erst eine Vereinbarung für eine dauerhafte Lösung des Kriegs.
2: Sport.
3: Die Schweizer Fußballnationalmannschaft der Frauen hat das zweitletzte Nations League-Spiel gewonnen. Zu Hause in Lugano gegen Malta mit 6:1. Damit sichern sich die Schweizerinnen vorzeitig den Gruppensieg und überstehen die erste Hürde der WM-Qualifikation. Am Dienstag wartet das letzte Gruppenspiel gegen Nordirland. Auf der Strasse habt ihr freie Fahrt, kommt gut an euer Ziel. Am Morgen ist es noch recht bewölkt, später kommt immer mehr die Sonne und es wird warm mit bis zu 23 Grad.
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5: Gutes Wachwerden, wer schon dran ist am Aufstehen an dem frühen Start des Samstag. Es ist Wochenende und wir begleiten euch hier durch den Morgen durch. Auch jetzt gerade mit Sarah Bergediamo von Ricky Epoviri. Guten Morgen!
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3: Es ist 7:30 Uhr.
4: Guten Morgen, ich bin Melissa Steuri.
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4: Zum ersten Mal ist gestern das Ehepaar Jacques und Jessica Moretti gemeinsam zum Brand in ihrer Bar Le Constellation befragt worden. Die Anhörung dauerte fast 11 Stunden. Laut der Nachrichtenagentur Kissen SDA fielen die Reaktionen unter den Opferanwälten danach gemischt aus. Einer bezeichnete den Austausch als fruchtbar, andere wiederum werfen dem Ehepaar Moretti vor, nicht genug zu kooperieren. In Genf hat das Kantonsparlament auf eine Störaktion von pro-palästinensischen Demonstrierenden an der Universität reagiert. Sie störten dort im Herbst eine Veranstaltung von Bundesrat Martin Pfister. Nun fordert das Parlament eine härtere Gangart des Unirektorats gegenüber Aktivisten und schärfere Regeln für Polizeieinsätze auf dem Campus. Im Fall des verschwundenen 11-jährigen Mädchens in Frankreich gibt's traurige Gewissheit. Bei der Kinderleiche, die vorgestern bei Toulouse in einem Getreidesilo gefunden wurde, handelt es sich um das seit einer Woche vermisste Mädchen. Das teilte die zuständige Staatsanwaltschaft mit. Wie die 11-jährige gestorben ist, wird noch untersucht.
0: Sport.
4: Die Schweizer Fußballnationalmannschaft der Frauen hat das zweitletzte Nations League-Spiel gewonnen. Zu Hause in Lugano gegen Malta mit 6:1. Damit sichern sich die Schweizerinnen vorzeitig den Gruppensieg und überstehen die erste Hürde der WM-Qualifikation. Am Dienstag wartet das letzte Gruppenspiel gegen Nordirland. Auf der Strasse habt ihr freie Fahrt, kommt gut an euer Ziel. Am Morgen ist es noch recht bewölkt, später kommt immer mehr die Sonne und es wird warm mit bis zu 23 Grad.
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0: Schön, seid ihr hier mit dabei auf Radio 32. Und hey, nächsten Sommer 2027 haben wir für euch ein Riesenkonzert. Niemand geringeres als die angesagteste Schweizer Liveband spielt für euch live und das unter freiem Himmel.
1: Heute zusammen hier ist Hecht. Hey, wir spielen am 12. Juni 2027 unsere grösste Show im letzten Grund. Hey, wir sind schon ein bisschen nervös, aber wir freuen uns einfach unfassbar, das zu erleben. Also kommt vorbei. Tschüss!
0: Yes, Hecht laden wir für euch ein. Was für tolle News, richtig Wochenende. Am Samstag, 12. Juni 2027, kommt ihr ja eben ins letzte Grund auf Zürich.
1: Wir haben schon immer wieder mal diskutiert, aber so im Sommer 2025 war es wirklich crazy gewesen. Die Festivals sind abgegangen. Und wir haben dann unsere Tour angesehen, unsere Lovers Tour, und die ist eigentlich in einem Tag sind alle Clubkonzerte ausverkauft. Und dann haben wir gefunden, hey, also wenn wir es nicht jetzt wagen, dann nie. Und dann haben wir uns ganz konkret mit dem beschäftigt, haben ganz viele Zahlen gewälzt und gefunden, hey, fertig diskutiert, jetzt sagen wir es einfach an.
0: Wow, was für ein Ding. Hecht im letzten Grund, nächsten Sommer dann also. Und der Vorverkauf, der geht übrigens schon heute in einer Woche los, am Mittag, am 12.

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1: Es ist 8 Uhr. Guten Morgen, ich bin Melissa Steuri.
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1: Zum ersten Mal ist gestern das Ehepaar Jacques und Jessica Moretti gemeinsam zum Brand in ihrer Bar Le Constellation befragt worden. Die Anhörung dauerte fast 11 Stunden. Laut der Nachrichtenagentur Kissen SDA fielen die Reaktionen unter den Opferanwälten danach gemischt aus. Einer bezeichnete den Austausch als fruchtbar, andere wiederum werfen dem Ehepaar Moretti vor, nicht genug zu kooperieren. Mitglieder der rechtsextremen Gruppe Junge Tat haben gestern Abend am Bahnhof Winterthur ein Banner gegen Migration aufgehängt. Laut dem Tagesanzeiger verschafften sie sich Zugang zum Bahnhofsdach und zündeten Rauchfackeln. Anlass zur Aktion gaben die Messerattacke von letzter Woche in Winterthur und die Abstimmung zur 10-Millionen-Initiative. Trotz Waffenruhe haben sich die USA und der Iran in der Golfregion erneut gegenseitig angegriffen. Das US-Militär hat nach eigenen Angaben 6 Raketen abgefangen, die der Iran auf die Golfstaaten Kuwait und Bahrain abgefeuert habe. Zuvor hatte das US-Militär bereits Drohnen in der Straße von Hormuz abgewehrt und als Reaktion darauf iranische Radarstandorte angegriffen.
0: Sport.
1: Knapp eine Woche vor Beginn der Fußball-Weltmeisterschaft in Nord- und Zentralamerika ist die Schweizer Nationalmannschaft vollzählig. Nach dem Hin und Her mit dem Visum ist Breel Embolo gestern Abend in San Diego zum Team gestoßen. Die verspätete Ankunft führt aber dazu, dass Embolo beim letzten Testspiel nicht spielen kann. Die Schweizer Nazi trifft heute Abend um 9 Uhr Schweizer Zeit auf Australien. Auf der Strasse habt ihr freie Fahrt, kommt gut an euer Ziel. Am Morgen ist es noch recht bewölkt, später kommt immer mehr die Sonne und es wird warm mit bis zu 23 Grad.
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2: Ich hoffe doch, ihr habt wunderbare Pläne für das Wochenende hier, für den heutigen Samstag. Vielleicht geht es jetzt zuerst einfach mal noch am Morgen dann ab auf ein Wochenende und einen Wocheneinkauf. Dann wünschen wir gutes Schleppen bei den Taschen und wir begleiten euch hier auch hoffentlich mit Sounds, wo gut durch den Samstag durchpasst. Der Chris de Burke jetzt gerade High on Emotion. Guten Morgen!
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0: Willkommen, guten Tag rein, hier mit uns, Radio 32, habt ihr eingeschaltet. Und ja, wer nicht nur will wissen, was in der Region läuft, sondern auch in der Schweiz und der Welt, findet das ab sofort in der App und auf der Webseite schweizheute.ch. Und bietet einen guten Überblick über die Regionen, die Schweiz und eben die Welt, sagt Patrick Müller.
1: Schweiz heute ist ein neues Newsportal und der Name sagt schon ein bisschen, was es will. Es will sagen, was in der Schweiz läuft. Es will informieren, politisch, wirtschaftlich, sportlich. Es wird auch Unterhaltung bieten. Es wird auch so ein bisschen eine Lebenshilfe bieten. Also wirklich ein Begleiter durch den Tag für alle Leute, die sich interessieren, was in der Schweiz los ist.
0: Und das Gute ist, wer schon ein Abo von der Solothurner Zeitung oder sonst einer Regionalausgabe hat, der kommt die Artikel aus allen Regionen von der Schweiz zum Lesen über.
1: Die, die kein Abo abschliessen wollen, können gleich einen Teil lesen. Also es ist ein sogenanntes Freemium-Modell. Das heisst, ein Teil ist gratis, ein Teil ist bezahlt. Man kann sich also auch einfach einmal umschauen, ein bisschen schneuken, sagt mir das Portal, die App zu und kann auch in Artikel reinlesen. Wir haben auch Videos, Podcasts, wo man gratis kann konsumieren kann. Aber das Ziel ist schon so ein bisschen die wichtigen Recherchen. Das sind menschliche Arbeit dahinter, das ist Aufwand dahinter, dass man für das ein Abo halt verlangt.
0: Ja, ab sofort seid ihr also noch besser informiert mit dem neuen Newsportal Schweiz heute. Lesen könnt ihr den Artikel auf schweizheute.ch. Oder direkt eben auch in der App.

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4: Es ist 8:30.
5: Guten Morgen, ich bin Melissa Steuri.
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5: Der Schweizer Rüstungskonzern RUAG hat nach einem Hackerangriff Lösegeld bezahlt. Das bestätigt der RUAG-Verwaltungsratspräsident im Interview mit dem SRF. Die Kriminellen hätten letzten Herbst eine Tochterfirma der RUAG in den USA gehackt, Daten gestohlen und damit erpresst. Wie viel Lösegeld bezahlt wurde, ist nicht bekannt. Die RUAG habe aber alle Daten wieder zurückerhalten. In Genf hat das Kantonsparlament auf eine Störaktion von pro-palästinensischen Demonstrierenden an der Universität reagiert. Sie störten dort im Herbst eine Veranstaltung von Bundesrat Martin Pfister. Nun fordert das Parlament eine härtere Gangart des Unirektorats gegenüber Aktivisten und schärfere Regeln für Polizeieinsätze auf dem Campus. Im Fall des verschwundenen 11-jährigen Mädchens in Frankreich gibt's traurige Gewissheit. Bei der Kinderleiche, die vorgestern bei Toulouse in einem Getreidesilo gefunden wurde, handelt es sich um das seit einer Woche vermisste Mädchen. Das teilte die zuständige Staatsanwaltschaft mit. Wie die 11-Jährige gestorben ist, wird noch untersucht.
1: Sport.
5: Knapp eine Woche vor Beginn der Fußball-Weltmeisterschaft in Nord- und Zentralamerika ist die Schweizer Nationalmannschaft vollzählig. Nach dem Hin und Her mit dem Visum ist Brel Embolo gestern Abend in San Diego zum Team gestoßen. Die verspätete Ankunft führt aber dazu, dass Embolo beim letzten Testspiel nicht spielen kann. Die Schweizer Nazi trifft heute Abend um 9 Uhr Schweizer Zeit auf Australien. Auf der Strasse habt ihr freie Fahrt, kommt gut an euer Ziel. Am Morgen ist es noch recht bewölkt, später kommt immer mehr die Sonne und es wird warm mit bis zu 23 Grad.
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5: Gut informiert starten wir in den Samstagmorgen, 6. Juni, es ist 9 Uhr.
6: Guten Morgen, ich bin Melissa Steuri.
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6: Der Schweizer Rüstungskonzern RUAG hat nach einem Hackerangriff Lösegeld bezahlt. Das bestätigt der RUAG-Verwaltungsratspräsident im Interview mit dem SRF. Die Kriminellen hätten letzten Herbst eine Tochterfirma der RUAG in den USA gehackt, Daten gestohlen und damit erpresst. Wie viel Lösegeld bezahlt wurde, ist nicht bekannt. Die RUAG habe aber alle Daten wieder zurückerhalten. Damit habe das Rüstungsunternehmen nicht so gehandelt, wie es das Bundesamt für Cyberkriminalität empfiehlt. Es rät grundsätzlich davon ab, Lösegeld an Kriminelle zu bezahlen. Das könne weitere Angriffe fördern. Mitglieder der rechtsextremen Gruppe Junge Tat haben gestern Abend am Bahnhof Winterthur ein Banner gegen Migration aufgehängt. Laut dem Tagesanzeiger verschafften sie sich Zugang zum Bahnhofsdach und zündeten Rauchfackeln. Anlass zur Aktion gaben die Messerattacke von letzter Woche in Winterthur und die Abstimmung zur 10-Millionen-Initiative. Zwischen Russlands Präsident Wladimir Putin und dem ukrainischen Präsidenten Wladimir Selenskyj wird es vorerst kein direktes Treffen geben. Putin hat das Angebot aus Selenskys offenem Brief abgelehnt. Laut dem Kreml-Chef brauche es für ein solches Gipfeltreffen erst eine Vereinbarung für eine dauerhafte Lösung des Kriegs.
7: Sport.
6: Knapp eine Woche vor Beginn der Fußball-Weltmeisterschaft in Nord- und Zentralamerika ist die Schweizer Nationalmannschaft vollzählig. Nach dem Hin und Her mit dem Visum ist Breel Embolo gestern Abend in San Diego zum Team gestoßen. Die verspätete Ankunft führt aber dazu, dass Embolo beim letzten Testspiel nicht spielen kann. Die Schweizer Nazi trifft heute Abend um 9 Uhr Schweizer Zeit auf Australien.
5: Freifahrt haben wir am 2 ab 9 Uhr, kommen gut und sicher am Ziel an. Bewölkt, aber trocken zeigt sich das Wetter. Den Samstagmorgen im Verlauf des Tages lockert es aber gegen mehr auf und so bekommen wir sicher den einen oder anderen Sonnenstrahl heute ab. Das bei Höchsttemperaturen um rund 22 Grad. Für morgen machen wir es kurz, einfach einmal Copy-Paste, das Wetter so wie heute.
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5: Ja, willkommen im Samstagmorgen, immer ein wohlverdienter Wochenende. Schön gehen wir zusammen durch das. Mein Name ist Tommy Sitter. Guten Morgen allerseits.
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0: Mit Musik, die weckt, richtig Power geht. Gehen wir durch den Samstagmorgen hier auf dem 32. Schön seid ihr mit uns unterwegs. Kurz um 4 ab 9 Uhr. Hoffe, ihr seid gut in euer Wochenende gestartet. Ja, vielleicht auch gerade unterwegs für einen grossen Wochenende-Einkauf. Daheim am Haushalten muss ja auch mal gemacht sein oder gar auch am Arbeiten. Freut mich. Gehen wir zusammen durch das Wochenende. Obendrauf natürlich mit ganz viel Musik. Weiters so jetzt von niemand geringerem als The Queen. Das mit Radio Gaga. Hier auf eurem Lieblingsradio.
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0: Und weiter geht's mit ganz viel Musik.

0: Das ist Radio 32 Gäum. Wohlverdiente Wochenende. Ich hoffe, ihr nehmt es gemütlich. Geniesset sozusagen noch die Ruhe vor dem Sturm.
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0: Ja, schon nächste Woche geht sie los, die WM, mit dem Eröffnungsspiel Mexiko gegen Südafrika. Wie steht es denn eigentlich so um eure Vorfreude? Ist da schon ein bisschen ein Kribbeln da?
2: Ja, eigentlich wenig. Ja, weil es einfach in einem falschen Ort ist.
3: Ich freue mich eigentlich immer auf die WM.
4: Ich weiss zwar, dass sie ist und ja, wenn der Schweiz spielt, gehe ich da vielleicht auch einmal schauen, aber ja.
0: Ja, ja, hat irgendwie schon etwas. Also, so wirklich WM-Stimmung ist mir noch nicht. Hätte ich so nicht gross schon vernommen, auch in meinem Umfeld. Aber sicher dann ab nächstem Samstag. Da heisst es, erstes Mal Daumen drücken, wenn unsere Nazi auf Katar trifft, dort oder müsst. Eigentlich ein Sieg geben. Allgemein sollte die Schweiz ja grundsätzlich weiterkommen. Ich persönlich glaube sogar an eine Sensation, vielleicht mit einem Halbfinaleinzug, aber Schritt für Schritt, oder wie sagen die Schüttler immer so schön, nehmen wir mal Spiel für Spiel. Dank Radio 32 seid ihr auf alle Fälle, aber ab nächste Woche sozusagen voll am Ball. Berichten für euch über das Spiel, aber auch über das Ganze rundherum. Sicher auch über einen oder anderen Skandal, der da während der WM auf uns wird warten. Grüße, die gehen wir schon mal raus Richtung Donald. Also natürlich an unseren Breil Embolo Donald.
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0: Ja, da kann man fast nicht anders als ein mitdanzeln, mitswippen. Coole, fackige Sound hier auf dem 32 vom King of Pop, Michael Jackson, aus dem 87 mit Bad ist das gewesen. Und wir bleiben gerade in den 80er Jahren. Im 85 mit Bengals und Manic Monday. Mit dabei der nächsten Halbstunde, genauso wie die wunderschöne Hymne Always aus den 90er von Bon Jovi. Und passend zu einem Wochenende haben wir dann auch noch so Party, DJ, Music mit dabei. David Guetta aus dem 2009 mit seinem Mega-Hit When Love Takes Over. Das alles und ganz viel mehr Musik wartet gerade nach den News.
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0: Was macht Schlagzeile an dem 6. Juni? Wir haben es kompakt zusammengefasst in den News zur vollen Stunde. Es ist 10 Uhr.
7: Im Studio für euch, die Melissa Steuri.
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7: Der Schweizer Rüstungskonzern RUAG hat nach einem Hackerangriff Lösegeld bezahlt. Das bestätigt der RUAG-Verwaltungsratspräsident im Interview mit dem SRF. Die Kriminellen hätten letzten Herbst eine Tochterfirma der RUAG in den USA gehackt, Daten gestohlen und damit erpresst. Wie viel Lösegeld bezahlt wurde, ist nicht bekannt. Die RUAG habe aber alle Daten wieder zurückerhalten. Der Mann, der in Winterthur Menschen mit einem Messer angegriffen hatte, soll aktiv den Kontakt zu Anhängern des Islamischen Staats IS gesucht haben. Laut der Schweiz am Wochenende fand er diese Kontakte im Umfeld einer Moschee im schaffhausischen Neuhausen. Die Bundesanwaltschaft habe in der Vergangenheit gegen Personen dieser Moschee ermittelt, wegen des Verdachts auf terroristische Aktivitäten. Papst Leo XIV. Reist heute nach Spanien für fast eine Woche. Auf seinem Programm stehen Besuche in Madrid, Barcelona und auf den Kanarischen Inseln, wie der Vatikan mitteilt. In Barcelona wird der Papst den neuen Turm der Sagrada Familia einweihen und segnen. Der markante Turm der Basilika wurde erst vor wenigen Monaten fertiggestellt.
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7: Knapp eine Woche vor Beginn der Fußball-Weltmeisterschaft in Nord- und Zentralamerika ist die Schweizer Nationalmannschaft vollzählig. Nach dem Hin und Her mit dem Visum ist Brel Embolo gestern Abend in San Diego zum Team gestoßen. Die verspätete Ankunft führt aber dazu, dass Embolo beim letzten Testspiel nicht spielen kann. Die Schweizer Nazi trifft heute Abend um 9 Uhr Schweizer Zeit auf Australien.
0: 2 ab 10 und da sieht es tiptop auf der Strasse im Mittelland aus, habe ich nämlich keine Meldungen. Weiterhin eine gute und sichere Fahrt an uns Ziel. Ja, langsam drückt sie schon ein bisschen durch. Die liebe gute Sonne hat aufgrund der dichten Wolke aber noch einen eher schweren Stand. Im Verlauf des Tages lockert es aber gegen mehr auf. Darum eure Sonnenbrille nicht allzu weit weglegen. Könntet ihr heute noch brauchen. Die Höchsttemperaturen bei rund 22 Grad. Heute wie auch morgen. Da wird das Wetter praktisch identisch mit einem Mix aus Wolke und Sonne.
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0: Ja, vielleicht seid ihr gerade hinter dem ersten Kaffee oder schon lang auf der Bay oder vielleicht auch erst gerade aufgestanden. Egal wo, wir begleiten euch durch euer Wochenende. Mein Name ist Tommy Sitter. Guten Morgen zusammen.
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0: 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Schön, seid ihr mit uns unterwegs an eurem Wochenende. Ja, nach dem fast Sommerstart vorletzte Woche ist die Woche wortwörtlich das Wetter eher wieder ins Wasser gefallen. 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

0: Gut unterwegs, treues Wochenende mit Radio 32. Schön, seid ihr mit dabei. Ja, es ist definitiv die grosse Ankündigung vor Woche gewesen. Hecht spielt nächsten Sommer im Zürcher Letzigrund.
1: Heute zusammen hier ist Hecht. Hey, wir spielen am 12. Juni 27 unsere grösste Show im Letzigrund. Hey, wir sind schon ein bisschen nervös, aber wir freuen uns einfach unfassbar, das zu erleben. Also kommt vorbei. Tschüss!
0: Seid der Stefan Buck, Frontsänger der aktuell erfolgreichsten Schweizer Liveband. Ja, und somit sehen sie sich zu anderen hochkarätigen Musik-Acts. Dazu übt Taylor Swift, der Ed Sheeran, AC/DC oder erst gerade zuletzt Metallica. Sie alle haben schon im Letzten gespielt und jetzt also nächsten Sommer auch Hecht. Darum ein riesen Ehrsieges, aber natürlich auch ein riesen Challenge, meint der Stefan.
1: Also die erste grosse Herausforderung ist einfach, dass die Leute kommen. Es sind wirklich, es ist dreimal Hallenstadion, das vergisst man manchmal, sind richtig viele Leute. Also Leute, die das hören und sich fragen, ob sie kommen sollen, die Antwort ist ja. Und dann ist natürlich, wenn wir dann die Leute hier haben, ist es wirklich, wir wollen eigentlich eine neue Show machen. Die Leute sind bei unseren Clubkonzerten schätzen, dass sie eigentlich von uns sehr viel sehen. Und gleichzeitig muss es einfach auch ein richtiger Stadionbehänger werden. Aber da haben wir ein Jahr lang Zeit und wir gehen nicht auf, bis wir es haben.
0: Ja, wenn das jemand arbeiten kann, dann ganz sicher Hecht. Und das mit eurer Unterstützung sowieso. Darum schon mal der nächste Freitag, 12. Juni vormerken. Am 12. Uhr am Mittag startet der Vorverkauf für das Konzert von nächstem Sommer im Letzigrund. Schon jetzt zu hören sind sie aber hier bei uns auf dem 32.

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0: Genau so wie die grössten 90er-Hits. Und für die perfekte Abwechslung haben wir auch top aktuelle Sound mit am Start vom Ray Dalton mit Blood Running, das alles. Und ganze Haufen mehr Hits warten gerade nach der Elf auf euch.
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0: Das ist der Samstagvormittag hier auf dem 32. Ich hoffe, ihr geniesst euer wohlverdientes Wochenende. Was da alles Schlagzeilen macht, gehört jetzt im News Update. Es ist kurz um 11 Uhr.
5: Im Studio für euch die Melissa Steuri.
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5: Sollte das Schweizer Stimmvolk am 14. Juni die 10-Millionen-Initiative annehmen, könnte das Folgen für die Zusammenarbeit mit der EU im Bereich Sicherheit haben. Darauf deutet ein vertrauliches Dokument der EU-Mitgliedstaaten, wie die CH-Media-Zeitungen berichten. Demnach könnte eine Kündigung der Personenfreizügigkeit auch die Polizei- und Justizzusammenarbeit, also Schengen-Dublin, gefährden. Die EU will diese Einschätzung je nach Ausgang der Abstimmung veröffentlichen. Der Mann, der in Winterthur Menschen mit einem Messer angegriffen hatte, soll aktiv den Kontakt zu Anhängern des Islamischen Staats IS gesucht haben. Laut der Schweiz am Wochenende fand er diese Kontakte im Umfeld einer Moschee im schaffhausischen Neuhausen. Die Bundesanwaltschaft habe in der Vergangenheit gegen Personen dieser Moschee ermittelt, wegen des Verdachts auf terroristische Aktivitäten. Das Bundesamt für Cybersicherheit warnt vor einer neuen Betrugsmasche bei Hotelbuchungen. Laut dem Blick verschicken Kriminelle vermehrt WhatsApp-Nachrichten und geben sich dabei als Hotel aus. Sie locken mit angeblichen Rückerstattungen oder drohen mit Stornierungen. So wollen sie an Kreditkartendaten gelangen. Papst Leo XIV. Reist heute nach Spanien. Für fast eine Woche. Auf seinem Programm stehen Besuche in Madrid, Barcelona und auf den Kanarischen Inseln, wie der Vatikan mitteilt. In Barcelona wird der Papst den neuen Turm der Sagrada Familia einweihen und segnen. Der markante Turm der Basilika wurde erst vor wenigen Monaten fertiggestellt.
0: Bruch Geduld auf der Strasse A1 Bern Richtung Zürich zwischen der Verzweigung Lauterbach und Herkingen. Stolz gerade auf mehreren Abschnitten. Der Stop and Go auf der Gegenseite A1 Richtung Bern zwischen Herkingen und Önzigen. Auch länger dauert es auf der A2 Basel Richtung Luzern zwischen Egerkingen und Herkingen. Das aufgrund vom Stau auf der A1. Dann auch mehr Zeit einrechnen auf der A5 Bio Richtung Solothurn zwischen Solothurn Ost und Verzweigung Lauterbach. Auch dort haben wir aktuell Stau. Und für all die unter euch, die Richtung Süden unterwegs sind, und da braucht es ein bisschen Geduld. Aktuell 3 Kilometer Stau vor dem Gotthardtunnel bedeutet eine Wartezeit von sicher 30 Minuten. Habt die Geduld und eine gute, sichere Fahrt. Westerrot. Bewölkt, aber trocken zeigt sich das Wetter den Samstag. Morgen Vormittag im Verlauf des Tages lockert es aber gegen mehr auf. Und so bekommen wir den ein oder anderen Sonnenstrahl heute sicher noch ab. Das bei Höchsttemperaturen um rund 22 Grad. Für morgen machen wir es kurz. Einfach einmal copy-pasten. Das Wetter so wie heute.
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0: Frage raus an euch. Was war das Komischste, was ihr je gegessen habt? Also bei mir sind es Insekten, von Heugümper bis zum Madli. Habe ich mal probiert, muss aber ehrlich zugestehen, so schlecht war das gar nicht. Auf alle Fälle aber sicher komisch. Etwas auch komisches ist jetzt neu auf dem Markt. Und zwar Köttbullar Chupa Chups. Also die IKEA-Fleischbäuerli gibt es jetzt als Schleckstängel. Wie die schmecken, ob fein, grusig oder was auch immer. Wir machen das Taste-Tasting gerade auf die 4. ab, hier auf dem 32. Mein Name ist Tommy Sitter. Schönen Samstag.
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0: Gut unterwegs, das Wochenende sind wir zusammen hier auf dem 32, obwohl gut ja immer auch so ein bisschen eine Ansichtssache ist, allem voran, wenn es gerade ums Essen geht. Oder gewisse finden es gut oder eben fein, andere finden das genau gleiche Essen richtig grusig hingegen. Darum, was haltet ihr von Göttbular Chupa Chups? Nein, das ist kein April-Scherz. Auch wenn alles mal mit einem April-Scherz angefangen hat, ist die Woche tatsächlich ein Chupa Chup auf den Markt gekommen, der eben genau nach diesen IKEA-Fleischbällchen namens Köttbular schmeckt. Wir sind hier für euch testen. Fazit vom Mittelland.
1: Ja, ist gut. Ja, so leicht der Fleischbällchen-Soße.
2: Ich kann jetzt den nicht so gerne. Ich kann lieber, wenn er ein bisschen sauer ist.
3: Mit komischen Geschmack kommt mir schon gut.
4: Das schmeckt wie die Soße. Wo haben wir den dran?
0: Ja, das gar nicht mal so schlecht. Übrigens, das Video zu unserem Taste-Tasting seht ihr auf dem Insta-Kanal von Radio 32. Und jetzt die Frage aller Fragen. Was meint ihr? Gut, also fein oder eben gar nicht mein Fall. Eure Meinung, die ist gefragt.
5: Sagt uns eure Meinung.

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2: Mitte der 80er Jahre steigt der Queen-Frontmann Freddie Mercury mit seiner ersten Solo-Single in Charts ein. I was born to love you. Queen sind bis Anfang der 80er Jahre eine klassische Rockband mit Gitarre, Bass, Schlagzeug und Klavier. Dann aber 1982 geht das Quartett ganz neue musikalische Weg. Mit dem Album «The Game» wagt man sich zum ersten Mal als Synthesizer her. Vor allem der Freddie ist begeistert von dieser elektronischen Spielerei. Er zieht sich allein ins Studio zurück, bastelt an Songs. Nicht für seine Band, nein, die Songs sollen unter seinem eigenen Namen rauskommen. Nach fast zwei Jahren Arbeit kommt sein Soloalbum «Mr. Bad» Guide-Plattenläden. Kurz vorher noch schiesst er mit «I was born to love you» die erste Single auf dem Markt. Zwar hat der Erfolg von dieser Single nicht den gleichen Chart-Erfolg wie die Hits von Queen einfahren können, aber ihm Freddie gelingt es, sich als Solokünstler erfolgreich zu emanzipieren. Die Solokarriere erlebt er 1987 mit den Songs «The Great Pretender» und «Barcelona» im Duett mit der Montserrat Caballé ihren Höhepunkt. Angefangen hat aber alles mal vor 41 Jahren mit «I was born to love you». Da ist der Freddie Mercury.

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7: Es ist 12 Uhr.
8: Im Studio für euch, die Melissa Steuri.
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8: Der Schweizer Rüstungskonzern RUAG hat nach einem Hackerangriff Lösegeld bezahlt. Das bestätigt der RUAG-Verwaltungsratspräsident im Interview mit dem SRF. Die Kriminellen hätten letzten Herbst eine Tochterfirma der RUAG in den USA gehackt, Daten gestohlen und damit erpresst. Wie viel Lösegeld bezahlt wurde, ist nicht bekannt. Die RUAG habe aber alle Daten wieder zurückerhalten. Sollte das Schweizer Stimmvolk am 14. Juni die 10-Millionen-Initiative annehmen, könnte das Folgen für die Zusammenarbeit mit der EU im Bereich Sicherheit haben. Darauf deutet ein vertrauliches Dokument der EU-Mitgliedstaaten, wie die CH-Media-Zeitungen berichten. Demnach könnte eine Kündigung der Personenfreizügigkeit auch die Polizei- und Justizzusammenarbeit, also Schengen-Dublin, gefährden. Die EU will diese Einschätzung je nach Ausgang der Abstimmung veröffentlichen. Der Mann, der in Winterthur Menschen mit einem Messer angegriffen hatte, soll aktiv den Kontakt zu Anhängern des Islamischen Staats IS gesucht haben. Laut der Schweiz am Wochenende fand er diese Kontakte im Umfeld einer Moschee im schaffhausischen Neuhausen. Die Bundesanwaltschaft habe in der Vergangenheit gegen Personen dieser Moschee ermittelt, wegen des Verdachts auf terroristische Aktivitäten. Der Autokonzern Volkswagen soll einen Sponsorenvertrag mit dem Schweizer Fußballprofi Manuel Akanji nicht verlängert haben, weil er zu wenig schweizerisch wirke. Das zeigt eine Recherche von SRF. Die AMAG-Gruppe als exklusive Generalimporteurin von VW weist die Vorwürfe der Diskriminierung zurück. Bei der Kommunikation der Nichtverlängerung des Vertrags habe es ein Missverständnis gegeben.
9: Gehen wir zuerst auf die A1 Bern Richtung Zürich. Zwischen der Verzweigung Herking und Lauterbach steht es gerade auf mehreren Abschnitten. Der Stop-and-Go auf der Gegenseite A1 in Fahrt Richtung Bern zwischen Herkingen und Önsigen. Um mehr Zeit einrechnen, heisst es auf der A2 Basel Richtung Luzern zwischen Egerkingen und Herkingen. Und der steht auf der A5 Biel Richtung Solothurn zwischen Solothurn Ost und der Verzweigung Lauterbach. Wünsche Geduld, wenn es nicht ganz so fürchtig geht wie gewünscht und ein gutes Ankommen. Ja, langsam drückt sie schon ein bisschen durch. Die liebe, gute Sonne hat aufgrund der dichten Wolken aber noch einen eher schweren Stand im Verlauf des Tages. Lockert es aber gegen mehr auf. Das bei Höchsttemperaturen um rund 22 Grad. Morgen wird das Wetter praktisch identisch wie heute. Gibt ein Mix aus Wolken und Sonne.
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9: Heute in der Woche heisst es das erste Mal Däumen drücken für unsere Nazi. Da startet das WM-Abenteuer gegen Katar. Wie sieht es aber eigentlich mit eurer Vorfreude auf die, sagen wir es mal diplomatisch, spezielle WM aus? Schon voll am Drauffiebern oder noch Euphorie? Wir machen den Check im Mittelland auf die Viertelab hinter Mick. Immerhin schon langsam im WM-Fieber. Der Tommy Sitter, in dem Sinn, hopp Schweiz!
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0: Das ist Radio 32 im wohlverdienten Wochenende. Ich hoffe, ihr nehmt es gemütlich, genießt sozusagen noch die Ruhe vor dem Sturm.
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0: Ja, schon nächste Sonntag geht sie los, die WM mit dem Eröffnungsspiel Mexiko gegen Südafrika. Wie steht es denn eigentlich so um eure Vorfreude? Ist da schon ein bisschen ein Kribbeln da?
2: Ja, eigentlich wenig. Ja, weil es einfach in einem falschen Ort ist.
3: Ich freue mich eigentlich immer auf die WM.
4: Ich weiss zwar, dass sie ist und ja, wenn der Schweiz spielt, gehe ich vielleicht auch einmal schauen, aber ja.
0: Ja, ja, hat irgendwie schon etwas. Also, so wirklich WM-Stimmung ist mir noch nicht. Hätte ich so nicht gross schon vernommen, auch in meinem Umfeld. Aber sicher dann ab nächstem Samstag. Da heisst es, erstes Mal Daumen drücken, wenn unsere Nazi auf Katar trifft, dort oder müsst. Eigentlich ein Sieg geben. Allgemein sollte die Schweiz ja grundsätzlich weiterkommen. Ich persönlich glaube sogar an eine Sensation, vielleicht mit einem Halbfinaleinzug, aber Schritt für Schritt, oder wie sagen die Schüttler immer so schön, nehmen wir mal Spiel für Spiel. Dank Radio 32 seid ihr auf alle Fälle, aber ab nächster Woche sozusagen voll am Ball. Berichten für euch über das Spiel, aber auch über das Ganze rundum. Sicher auch über einen oder anderen Skandal, der da während der WM auf uns wird warten. Grüß, die gehen wir schon mal raus Richtung Donald. Also natürlich an unseren Breel Donald Embolo.
5: In der Nazi, der Schweizer Nazi, da ist der Breel daheim. Oh, Embolo, oh, Embolo.
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1: Es ist eins.
5: Ich bin der Dario Jecker.
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5: Sollte das Schweizer Stimmvolk am 14. Juni die 10-Millionen-Initiative annehmen, könnte das Folgen für die Zusammenarbeit mit der EU im Bereich Sicherheit haben. Daraufhin deutet ein vertrauliches Dokument der EU-Mitgliedstaaten, wie die CH-Media-Zeitungen berichten. Demnach könnte eine Kündigung der Personenfreizügigkeit auch die Polizei- und Justizzusammenarbeit, also Schengen-Dublin, gefährden. Die EU will diese Einschätzung je nach Ausgang der Abstimmung veröffentlichen. Das Bundesamt für Cybersicherheit warnt vor einer neuen Betrugsmasche bei Hotelbuchungen. Laut dem Blick verschicken Kriminelle vermehrt WhatsApp-Nachrichten und geben sich dabei als Hotels aus. Um glaubwürdig zu wirken, nutzen die Betrüger dabei oft echte Buchungsdaten. Sie locken mit angeblichen Rückerstattungen oder drohen mit Stornierungen. So wollen sie an Kreditkartendaten gelangen. In der Stadt Zürich wird morgen ein ganzes Quartier vorsorglich geräumt. Der Grund? Die ETH transportiert eine hochgiftige, explosive Chemikalie nach Deutschland, um sie dort zu entsorgen, schreibt die NZZ. Zur Sicherheit müssen dafür rund 270 Menschen ihre Wohnungen an der Clausiusstraße vorübergehend verlassen. Straßen und Tramlinien werden gesperrt. Der Autokonzern Volkswagen soll einen Sponsorenvertrag mit dem Schweizer Fußballprofi Manuel Akanji nicht verlängert haben, weil er zu wenig schweizerisch wirke. Das zeigt eine Recherche von SRF. Die AMAG-Gruppe als exklusive Generalimporteurin von VW weist die Vorwürfe der Diskriminierung zurück. Bei der Kommunikation der Nichtverlängerung des Vertrages habe es ein Missverständnis gegeben. Es hat einen Unfall auf der Zürcher Westumfahrung. Dort staut es Burdorf Süd und am Gubrist wegen einem Unfall. Es geht etwa eine Viertelstunde länger. Dann haben wir noch in der Region Mittelland auf der A1 Richtung Zürich zwischen der Verzweigung Bierfeld und dem Barrecktunnel stauet es nach einem Unfall. Der mittlere Streifen steht blockiert. Und dann haben wir noch eine Panne. Ein Pannenfahrzeug auf der A1 Richtung Bern zwischen Niederbipp und der Verzweigung Lauterbach. Natürlich haben wir auch Stau vor dem Gotthardtunnel Richtung Norden. Sind das 6 km zwischen Quinto und Airolo. Es geht eine Stunde länger dort. Und 40 Minuten oder 4 km sind es Richtung Süden zwischen Wasser und Göschenen. Eine gute Fahrt wünsche ich. Im Mittelland drückt die Sonne durch. Über den Alpen ist es eher noch bewölkt. Es kann teilweise auch regnen. Das bei 21 bis 23 Grad heute.
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1: Es ist 2.
2: Ich bin der Dario Jecker.
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2: In Solothurn hat es am Morgen gebrannt. Das Feuer brach an der Riedmannstraße im 6. Stock eines Mehrfamilienhauses aus. Die Solothurner Feuerwehr brachte den Brand rasch unter Kontrolle. Zwei Personen wurden zur Kontrolle ins Spital gebracht, teilt die Kantonspolizei mit. Der Brand ist wohl wegen eines technischen Defekts ausgebrochen. Sollte das Schweizer Stimmvolk am 14. Juni die 10-Millionen-Initiative annehmen, könnte das Folgen für die Zusammenarbeit mit der EU im Bereich Sicherheit haben. Daraufhin deutet ein vertrauliches Dokument der EU-Mitgliedstaaten, wie die CH-Media-Zeitungen berichten. Demnach könnte eine Kündigung der Personenfreizügigkeit auch die Polizei- und Justizzusammenarbeit, also Schengen-Dublin, gefährden. Die EU will diese Einschätzung je nach Ausgang der Abstimmung veröffentlichen. In der Stadt Zürich wird morgen ein ganzes Quartier vorsorglich geräumt. Der Grund? Die ETH transportiert eine hochgiftige, explosive Chemikalie nach Deutschland, um sie dort zu entsorgen, schreibt die NZZ. Zur Sicherheit müssen dafür rund 270 Menschen ihre Wohnungen an der Clausiusstraße vorübergehend verlassen. Straßen und Tramlinien werden gesperrt. Der Autokonzern Volkswagen soll einen Sponsorenvertrag mit dem Schweizer Fußballprofi Manuel Akanji nicht verlängert haben, weil er zu wenig schweizerisch wirke. Das zeigt eine Recherche von SRF. Die Amag-Gruppe als exklusive Generalimporteurin von VW weist die Vorwürfe der Diskriminierung zurück. Bei der Kommunikation der Nichtverlängerung des Vertrages habe es ein Missverständnis gegeben. Es staut auf der A1 Richtung Bern zwischen Niederbipp und der Verzweigung Lauterbach. Dort hat das Auto eine Panne, es geht etwa 40 Minuten länger. Und dann haben wir in der Region Zentralschweiz auf der A3 zwischen Pfäffiken und Lachen Richtung Chur. Dort haben das Gegenstand auf der Fahrbahn. Bitte vorsichtig fahren. Dann haben wir noch den Stau vor dem Gotthard natürlich. Eine Stunde geht es länger, wenn wir Richtung Norden unterwegs sind. 6 Kilometer Stau hat es dort. In der Gegenrichtung Richtung Süden sind es 30 Minuten oder 3 Kilometer. Ich wünsche viel Geduld und eine gute Fahrt. Im Mittelland drückt die Sonne durch. Über den Alpen ist es eher noch bewölkt. Es kann teilweise auch regnen. Das bei 21 bis 23 Grad heute.
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5: Es ist 3.
6: Ich bin der Dario Jecker.
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6: In Solothurn hat es am Morgen gebrannt. Das Feuer brach an der Riedmannstrasse im 6. Stock eines Mehrfamilienhauses aus. Die Solothurner Feuerwehr brachte den Brand rasch unter Kontrolle. Zwei Personen wurden zur Kontrolle ins Spital gebracht, teilt die Kantonspolizei mit. Der Brand ist wohl wegen eines technischen Defekts ausgebrochen. Wie viel Lösegeld hat der Schweizer Rüstungskonzern RUAG einer Hackergruppe bezahlt? Zur Summe schweigt das Unternehmen bisher. Eine britische Studie, die auch in der Schweiz durchgeführt wurde, zeigt aber, letztes Jahr erhielten betroffene Schweizer Firmen Lösegeldforderungen von durchschnittlich knapp 330.000 Dollar. In fast jedem zweiten Fall lag die Summe sogar über einer Million. In Canopio im Tessin ist in der Nacht auf gestern ein Autofahrer bei einem Unfall gestorben. Der Mann verlor laut der Tessiner Kantonspolizei in einer Linkskurve die Kontrolle über das Auto und stürzte rund 100 Meter eine Böschung hinunter. Der Mann war auf der Stelle tot. Das Opfer konnte bisher noch nicht identifiziert werden. Die iranische Fußballnationalmannschaft darf offenbar doch in die USA einreisen. Laut dem US-Botschafter in der Türkei haben die Spieler ihre Visa erhalten. Es war wegen des Krieges lange unklar, ob die iranische Mannschaft in den USA antreten darf. Iran bestreitet seine Gruppenspiele in den USA, das erste davon am 15. Juni gegen Neuseeland. Es ist gerade ein bisschen etwas los. Als erstes Region Zürich. Dort haben wir auf dem Westring einen Unfall an Burdorf Süd. Stau jetzt dort. Es geht etwa eine Viertelstunde länger. Und dann auf der A4 Schaffhausen Richtung Teinge. Dort hat es Stau und es geht eine Viertelstunde länger in der Höhe Teinge. Dann gehen wir ins Mittelland auf der A1-Bahn Richtung Zürich. Zwischen Kriegstädt und Hänkingen hat es Stau und es geht etwa eine Viertelstunde länger. In der Gegenrichtung hat es einen Unfall gegeben, die Einfahrt Wangen an der Aare. Das ist die A1 Zürich Richtung Bern zwischen Niederbib und der Verzweigung Lauterbach. Stau jetzt dort 40 Minuten geht es länger. Dann kommen wir zum Gotthardstau. 5 Kilometer sind das Richtung Norden. 50 Minuten geht es länger, Einfahrt Richtung Norden. Und dann kommen wir noch auf die San Bernardino-Route. Das ist die A13. Dort stau jetzt immer wieder und zwar ab Bellinzona bis Thusis Nord, sogar bis Reichenau. Und es geht auf mehreren Abschnitten ungefähr eine Stunde länger. Im Mittelland drückt die Sonne durch. Über den Alpen ist es eher noch bewölkt. Es kann teilweise auch regnen. Das bei 21 bis 23 Grad heute.
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2: Mitte der 80er Jahre steigt der Queen-Frontmann Freddie Mercury mit seiner ersten Solo-Single in Charts ein. I Was Born To Love You. Queen sind bis Anfangs der 80er Jahre eine klassische Rockband mit Gitarre, Bass, Schlagzeug und Klavier. Dann aber 1982 geht das Quartett ganz neue musikalische Wege. Mit dem Album «The Game» wog man sich zum ersten Mal als Synthesizer her. Vor allem der Freddie ist begeistert von dieser elektronischen Spielerei. Er zieht sich allein ins Studio zurück, bastelt an Songs. Nicht für seine Band, nein, die Songs sollen unter seinem eigenen Namen rauskommen. Nach fast zwei Jahren Arbeit kommt sein Soloalbum «Mr. Bad Guy» die Plattenläden. Kurz vorher noch schiesst er mit «I Was Born To Love You» die erste Single auf den Markt. Zwar hat der Erfolg von dieser Single nicht den gleichen Chart-Erfolg wie die Hits von Queen einfahren können, aber ihm Freddie gelingt es, sich als Solokünstler erfolgreich zu emanzipieren. Die Solokarriere erlebt er 1987 mit den Songs «The Great Pretender» und «Barcelona» im Duett mit dem Monserrat Caballé ihren Höhepunkt. Angefangen hat aber alles mal vor 41 Jahren mit «I Was Born To Love You». Da ist der Freddie Mercury.

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1: Es ist 4 Uhr.
2: Ich bin der Dario Jecker.
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2: Eine wegen Mordes verurteilte ehemalige Profiboxerin aus Interlaken bleibt im Gefängnis. Das Bundesgericht hat ihren Antrag auf sofortige Freilassung abgelehnt. Die gebürtige Brasilianerin wurde rechtskräftig zu 18 Jahren Haft verurteilt, weil sie ihren Ehemann in Interlaken mit einem Baseballschläger getötet hat. Die heute 40-Jährige bestreitet die Tat weiterhin und hat ein Revisionsgesuch eingereicht. Dieses führt laut Bundesgericht aber nicht automatisch zu einer Freilassung. Wie viel Lösegeld hat der Schweizer Rüstungskonzern RUAG einer Hackergruppe bezahlt? Zur Summe schweigt das Unternehmen bisher. Eine britische Studie, die auch in der Schweiz durchgeführt wurde, zeigt aber, letztes Jahr erhielten betroffene Schweizer Firmen Lösegeldforderungen von durchschnittlich knapp 330.000 Dollar. In fast jedem zweiten Fall lag die Summe sogar über einer Million. In Canopio im Tessin ist in der Nacht auf gestern ein Autofahrer bei einem Unfall gestorben. Der Mann verlor laut der Tessiner Kantonspolizei in einer Linkskurve die Kontrolle über das Auto und stürzte rund 100 Meter eine Böschung hinunter. Der Mann war auf der Stelle tot. Das Opfer konnte bisher noch nicht identifiziert werden. Die iranische Fußballnationalmannschaft darf offenbar doch in die USA einreisen. Laut dem US-Botschafter in der Türkei haben die Spieler ihre Visa erhalten. Es war wegen des Krieges lange unklar, ob die iranische Mannschaft in den USA antreten darf. Iran bestreitet seine Gruppenspiele in den USA, das erste davon am 15. Juni gegen Neuseeland. Es staut auf dem Zürcher Westring, und zwar zwischen Urdorf Süd und dem Limmataler Kreuz. Eine Viertelstunde geht es länger dort, weil es einen Unfall gegeben hat. Auch einen Unfall haben wir auf der A1 Richtung Bern zwischen Niederbipp und der Verzweigung Lauterbach. Plus 35 Minuten geht es dort. Und dann auch in der Gegenrichtung A1 Richtung Zürich zwischen Kriegstetten und Herkingen. Dort staut es auf mehreren Abschnitten und es geht etwa 25 Minuten länger. Dann haben wir auf der A2 Richtung Basel. Dort stockt der Verkehr zwischen Egerkingen und dem Belchentunnel. Auch einen Unfall hat es dort gegeben. Und auf der Nord-Süd-Achse haben wir vor dem Gotthardtunnel Richtung Norden zwischen Quinto und Airolo 50 Minuten mehr, was geht, es hat 5 km Stau. Dann kommen wir noch auf die San Bernardino-Route, dort stauen es schon ab Bellinzona, und zwar Richtung Chur auf mehreren Abschnitten bis Reichenau geht es etwa eine Stunde länger als normal. Ich wünsche viel Geduld und eine gute Fahrt. Im Mittelland drückt die Sonne durch, über den Alpen ist es eher noch bewölkt, das kann teilweise auch regnen, das bei 21 bis 23 Grad heute.
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2: Es ist 5
4: Uhr. Ich bin Dario Jecker. Guten Abend.
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4: Der Rüstungskonzern RUAG kann weniger F-35 Kampfjets in der Schweiz zusammenbauen als geplant. Recherchen von Radio SRF zeigen, statt 4 Maschinen dürfte RUAG nur 3 Jets montieren. Hauptgrund für die Reduktion sind offenbar die Kosten. Der US-Hersteller Lockheed Martin ist demnach nicht bereit, die Montage von 4 Jets in Emmen zu finanzieren. Mit dem Zusammenbau der Jets hätte das Schweizer Know-how aufgebaut werden sollen. Frankreichs ehemalige First Lady Bernadette Chirac ist tot. Die Witwe des früheren Präsidenten Jacques Chirac ist gestern Abend im Alter von 93 Jahren gestorben. Das teilt ihre Tochter der Nachrichtenagentur AFP mit. Bernadette Chirac war bei den Menschen in Frankreich beliebt und beriet ihren Mann während seiner politischen Karriere. Papst Leo XIV. Hat auf seiner Spanienreise zur Treue zum Völkerrecht aufgerufen. Er dankte Spanien für seinen Widerstand, mit dem das Land auch den Zorn von US-Präsident Trump auf sich zog, berichtet Keystone SDA. Bis nächsten Freitag reist der Papst durch Spanien. Die Ukraine beschießt erneut die russische Metropole St. Petersburg. Dort ist heute der letzte Tag des Internationalen Wirtschaftsforums. Das meldet der Gouverneur der Region. Bereits am Mittwoch, dem ersten Tag des Forums, hat die Ukraine eine Ölraffinerie in der Nähe von St. Petersburg beschossen. Auf dem A3 Westring, Staue Zaburdorf Süd bis zum Gubristunnel, 25 Minuten mehr müsst ihr dort einrechnen. Und dann haben wir noch Stau wegen einem Unfall auf der A1-Bahn Richtung Zürich zwischen Kriegstetten und Herkingen. Da geht es eine Viertelstunde länger. Und in der Zentralschweiz auf der A2 Stau jetzt Richtung Luzern zwischen Altdorf und Beckeri, jetzt geht auch etwa eine Viertelstunde länger. Vor dem Gotthardtunnel Richtung Norden sind es 5 km Stau oder ein Plus von 50 Minuten, die ihr dort habt. Und auf der San Bernardino-Strecke, dort Stau jetzt schon ab Bellinzona bis Reichenau auf mehreren Abschnitten und es geht etwa eine Stunde länger. Am Abend und in der Nacht sind ein paar Tropfen möglich. Morgen haben wir dann etwa gleiches Wetter wie heute. Mix aus Sonne und Wolken bei maximal um die 23 Grad.
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2: Es ist 6 Uhr.
3: Ich bin der Dario Jäcker. Guten Abend.
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3: Der Rüstungskonzern RUAG kann weniger F-35 Kampfjets in der Schweiz zusammenbauen als geplant. Recherchen von Radio SRF zeigen, statt 4 Maschinen dürfte RUAG nur 3 Jets montieren. Hauptgrund für die Reduktion sind offenbar die Kosten. Der US-Hersteller Lockheed Martin ist demnach nicht bereit, die Montage von 4 Jets in Emmen zu finanzieren. Mit dem Zusammenbau der Jets hätte das Schweizer Know-how aufgebaut werden sollen. Frankreichs ehemalige First Lady Bernadette Chirac ist tot. Die Witwe des früheren Präsidenten Jacques Chirac ist gestern Abend im Alter von 93 Jahren gestorben. Das teilt ihre Tochter der Nachrichtenagentur AFP mit. Bernadette Chirac war bei den Menschen in Frankreich beliebt und beriet ihren Mann während seiner politischen Karriere. Die Tennisspielerin Maria Andreeva gewinnt das French Open gegen die Polin Maja Schwalinska. In 2 Sätzen gewinnt Andreeva in Paris das Turnier. Es ist der erste Grand-Slam-Titel für die 19-Jährige. Andreeva ist Russin, durfte aber nur unter neutraler Flagge antreten. Der italienische Formel-1-Fahrer Andrea Kimi Antonelli holt sich die Pole-Position für das morgige Rennen am Grand Prix von Monaco. Der Mercedes-Pilot entscheidet das Qualifying für sich. Auf die 2 fährt der Niederländer Max Verstappen im Red Bull und auf Platz 3 der Brite Lewis Hamilton im Ferrari. Die Sauberpiloten Nico Hülkenberg und Gabriel Bortoletto holen Platz 13 und 16. Auf dem Westring, A3, Stauet, Saburdorf Süd bis zum Limmentaler Kreuz. Eine Viertelstunde müsst ihr mehr einrechnen. Und es hat zu viele Autos auf der A1. Es hat Stau, Bern Richtung Zürich, zwischen Kriegstetten und Herkingen. Eine Viertelstunde länger auf mehreren Abschnitten. Dort. Kommen wir zum Gotthard-Stau. Richtung Norden sind das 5 km oder 50 Minuten, was länger geht zwischen Quinto und Airolo. Und auf der San Bernardino-Route dort stauen es. A13 San Bernardino Richtung Chur zwischen Thusis Nord und Reichenau geht es 45 Minuten länger. Ich wünsche viel Geduld und eine gute Fahrt. Am Abend und in der Nacht sind ein paar Tropfen möglich. Morgen haben wir dann etwa gleiches Wetter wie heute. Mix aus Sonne und Wolke bei maximal um die 23 Grad.
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4: Es ist 7.
5: Ich bin Dario Jäcker, guten Abend.
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5: Am Morgen ist ein Wanderer im Kanton Freiburg verunfallt und gestorben. Der 29-Jährige ist laut der Freiburger Kantonspolizei beim Abstieg am Dent de Branlère rund 200 Meter in die Tiefe gestürzt. Der Freiburger war mit einem gleichaltrigen Begleiter unterwegs. Die beiden wurden mutmaßlich von einem Steinschlag überrascht. Dabei sei er ausgerutscht und abgestürzt. Die Rettungskräfte konnten den Verunfallten nur noch tot bergen. Der Iran hat seine Nachbarn davor gewarnt, US-Angriffe aus ihrem Territorium zuzulassen. Die Warnung kommt vom iranischen Außenministerium. Hintergrund dieser scharfen Reaktion sind laut Mitteilung Angriffe der USA heute Morgen auf iranische Infrastruktur. Diese bezeichnete der Iran als klarer Verstoß gegen die Waffenruhevereinbarung vom April.
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5: Die Schweizer Fußballnazi bestreitet heute Abend den letzten Test vor der WM in den USA, Kanada und Mexiko. Die Schweiz tritt in San Diego gegen Australien an. Nazi-Trainer Murat Yakin nimmt das Spiel gelassen, wie er gestern zu SRF sagte.
6: Es ist klar ein Freundschaftsspiel, wir wollen ja zwei, drei Sachen probieren. Aber klar nimmt man auch jeden Sieg natürlich mit einem guten Selbstvertrauen. Aber ich glaube, die Mannschaft ist erfahren genug, dass sie dann wissen, wenn es darauf ankommt.
5: Anpfiff gegen Australien ist um 21 Uhr Schweizer Zeit. Das erste Spiel der WM-Gruppenphase bestreitet die Schweiz heute in einer Woche gegen Katar. Die Tennisspielerin Maria Andreeva gewinnt das French Open gegen die Polin Maja Schwalinska. In zwei Sätzen gewinnt Andreeva in Paris das Turnier. Es ist der erste Grand-Slam-Titel für die 19-Jährige. Andreeva ist Russin, durfte aber nur unter neutraler Flagge antreten. Auf dem Westring Stauen, Zaburdorf Süd bis zum Limmentaler Kreuz. 20 Minuten länger haben wir dort wegen einem Unfall, der passiert ist. Dann haben wir A1 Mittellandbahn Richtung Zürich zwischen Wangen an der Aare und Herkingen Stauen. Es geht eine Viertelstunde länger und vor dem Gotthardtunnel Richtung Norden sind es 5 km Stau. Es geht 50 Minuten länger zwischen Quinto und Airolo. Und dann haben wir noch die San Bernardino-Strecke, das ist A13 Richtung Chur. Dort stauen es zwischen Thusis Nord und Reichenau. Eine halbe Stunde geht es länger dort. Viel Geduld und eine gute Fahrt.
7: Das Wetter über das Wochenende ist kurz zusammengefasst. Wolken und sonnige Abschnitte wechseln sich immer wieder ab. Es sollte dabei trocken bleiben, das bei Höchsttemperaturen um die 22 Grad. Durch den Tag, in der Nacht sinkt das Thermometer auf rund 13 Grad.
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1: Es ist 8 Uhr.
2: Ich bin Dario Jäcker. Guten Abend.
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2: Am Morgen ist ein Wanderer im Kanton Freiburg verunfallt und gestorben. Der 29-Jährige ist laut der Freiburger Kantonspolizei beim Abstieg am Dent de Branlère rund 200 Meter in die Tiefe gestürzt. Der Freiburger war mit einem gleichaltrigen Begleiter unterwegs. Die beiden wurden mutmaßlich von einem Steinschlag überrascht. Dabei sei er ausgerutscht und abgestürzt. Die Rettungskräfte konnten den Verunfallten nur noch tot bergen. Die Glühwürmchensaison in der Schweiz beginnt. Naturschutzorganisationen und Forschungsprojekte rufen derzeit dazu auf, zu melden, wenn jemand Glühwürmchen entdeckt. Das Leuchtspektakel ist jeweils nur während weniger Wochen zu beobachten.
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2: Die Schweizer Fußballnazi bestreitet heute Abend den letzten Test vor der WM in den USA, Kanada und Mexiko. Die Schweiz tritt in San Diego gegen Australien an. Nazi-Trainer Murat Yakin nimmt das Spiel gelassen, wie er gestern zu SRF sagte.
3: Es ist klar ein Freundschaftsspiel, wir wollen ja zwei, drei Sachen probieren. Aber klar nimmt man auch jeden Sieg natürlich mit einem guten Selbstvertrauen. Aber ich glaube, die Mannschaft ist erfahren genug, dass sie dann wissen, wenn es darauf ankommt.
2: Anpfiff gegen Australien ist um 21 Uhr Schweizer Zeit. Das erste Spiel der WM-Gruppenphase bestreitet die Schweiz heute in einer Woche gegen Katar. Die Tennisspielerin Maria Andreeva gewinnt das French Open gegen die Polin Maja Schwalinska. In zwei Sätzen gewinnt Andreeva in Paris das Turnier. Es ist der erste Grand-Slam-Titel für die 19-Jährige. Andreeva ist Russin, durfte aber nur unter neutraler Flagge antreten. 5 Kilometer Stau sind es noch vor dem Gotthardtunnel Richtung Norden. 50 Minuten müsst ihr dort dazurechnen. Und auf der San Bernardino-Route A13 Richtung Chur zwischen Thusis Nord und Reichenau stauet es. Es geht eine halbe Stunde länger dort. Ganz eine gute Fahrt wünsche ich. Am Abend und in der Nacht sind ein paar Tropfen möglich. Morgen haben wir dann etwa gleiches Wetter wie heute. Mix aus Sonne und Wolken bei maximal um die 23 Grad.
4: Das Wetter über das Wochenende ist kurz zusammengefasst. Wolken und sonnige Abschnitte wechseln sich immer wieder ab. Es sollte dabei trocken bleiben, das bei Höchsttemperaturen um die 22 Grad. Durch den Tag, in der Nacht sinkt das Thermometer auf rund 13 Grad.
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1: Es ist 9 Uhr.
2: Diese Themen haben heute Schlagzeilen gemacht. Guten Abend.
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3: Der Mann, der in Winterthur Menschen mit einem Messer angegriffen hatte, soll aktiv den Kontakt zu Anhängern des Islamischen Staats IS gesucht haben. Laut der Schweiz am Wochenende fand er diese Kontakte im Umfeld einer Moschee im schaffhausischen Neuhausen. Die Bundesanwaltschaft habe in der Vergangenheit gegen Personen dieser Moschee ermittelt, wegen des Verdachts auf terroristische Aktivitäten. Dabei tauchte auch der Name des Attentäters von Winterthur auf. Der Präsident des Neuhauser Moscheevereins reagierte nicht auf eine Anfrage der Zeitung. Der Schweizer Rüstungskonzern RUAG hat nach einem Hackerangriff Lösegeld bezahlt. Das bestätigt der RUAG-Verwaltungsratspräsident im Interview mit dem SRF. Die Kriminellen hätten letzten Herbst eine Tochterfirma der RUAG in den USA gehackt, Daten gestohlen und damit erpresst. Wie viel Lösegeld bezahlt wurde, ist nicht bekannt. Die RUAG habe aber alle Daten wieder zurückerhalten. Damit habe das Rüstungsunternehmen nicht so gehandelt, wie es das Bundesamt für Cyberkriminalität empfiehlt. Es rät grundsätzlich davon ab, Lösegeld an Kriminelle zu bezahlen. Das könne weitere Angriffe fördern.
2: Eine wegen Mordes verurteilt.

0: verurteilte ehemalige Profiboxerin aus Interlaken bleibt im Gefängnis. Das Bundesgericht hat ihren Antrag auf sofortige Freilassung abgelehnt. Die gebürtige Brasilianerin wurde rechtskräftig zu 18 Jahren Haft verurteilt, weil sie ihren Ehemann in Interlaken mit einem Baseballschläger getötet hat. Die heute 40-Jährige bestreitet die Tat weiterhin und hat ein Revisionsgesuch eingereicht. Dieses führt laut Bundesgericht aber nicht automatisch zu einer Freilassung. Papst Leo XIV. Hat auf seiner Spanienreise zur Treue zum Völkerrecht aufgerufen. Er dankte Spanien für seinen Widerstand, mit dem das Land auch den Zorn von US-Präsident Trump auf sich zog. Bis nächsten Freitag reist der Papst durch Spanien. Bei Veranstaltungen unter freiem Himmel werden Hunderttausende Menschen erwartet. Nach Madrid tritt er auch in Barcelona und auf den Kanarischen Inseln auf. In Madrid allein sind laut den Behörden über 14.000 Polizisten im Einsatz, um die Sicherheit des Papstes zu gewährleisten. Die Ukraine beschießt erneut die russische Metropole St. Petersburg, das meldet der Gouverneur der Region. Dort ist heute der letzte Tag des Internationalen Wirtschaftsforums. Bereits am Mittwoch, dem ersten Tag des Forums, hat die Ukraine eine Ölraffinerie in der Nähe von St. Petersburg beschossen. Schwarze Rauchwolken bildeten sich über der Altstadt von St. Petersburg, die zum UNESCO-Weltkulturerbe gehört. Das Wirtschaftsforum lief aber wie gewohnt mit tausenden Teilnehmern.
1: Alle aktuellen Meldungen von der Strasse im Mittelland findet ihr immer auf Abruf unserer Radio 32 App. Ich wünsche euch auf alle Fälle eine gute und sichere Fahrt, wenn ihr unterwegs seid. Das Wetter über Wochenende ist kurz zusammengefasst. Wolken und sonnige Abschnitte wechseln sich immer wieder ab. Es sollte dabei trocken bleiben, das bei Höchsttemperaturen um die 22 Grad. Durch den Tag, in der Nacht sinkt das Thermometer auf rund 13 Grad.
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1: Es ist Zeri.
2: Diese Themen haben heute Schlagzeilen gemacht. Guten Abend.
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2: Sollte das Schweizer Stimmvolk am 14. Juni die 10-Millionen-Initiative annehmen, könnte das Folgen für die Zusammenarbeit mit der EU im Bereich Sicherheit haben. Daraufhin deutet ein vertrauliches Dokument der EU-Mitgliedstaaten, wie die CH-Media-Zeitungen berichten. Demnach könnte eine Kündigung der Personenfreizügigkeit auch die Polizei- und Justizzusammenarbeit, also Schengen-Dublin, gefährden. Die EU will diese Einschätzung je nach Ausgang der Abstimmung veröffentlichen.
3: Das Bundesamt für Cybersicherheit warnt vor einer neuen Betrugsmasche bei Hotelbuchungen. Laut dem Blick verschicken Kriminelle vermehrt WhatsApp-Nachrichten und geben sich dabei als Hotel aus. Um glaubwürdig zu wirken, nutzen die Betrüger dabei oft echte Buchungsdaten. So locken sie mit angeblichen Rückerstattungen oder drohen mit Stornierungen. So wollen sie an Kreditkartendaten gelangen.
2: In der Stadt Zürich wird morgen ein ganzes Quartier vorsorglich geräumt. Der Grund? Die ETH transportiert eine hochgiftige, explosive Chemikalie nach Deutschland, um sie dort zu entsorgen, schreibt die NZZ. Zur Sicherheit müssen dafür rund 270 Menschen ihre Wohnungen an der Clausiusstraße vorübergehend verlassen. Straßen und Tramlinien werden gesperrt. Laut den Behörden besteht zwar für die Bevölkerung keine akute Gefahr, die Räumung des Gebiets soll mögliche Risiken aber ausschließen.
3: Mitglieder der rechtsextremen Gruppe Junge Tat haben gestern Abend am Bahnhof Winterthur ein Banner gegen Migration aufgehängt. Laut dem Tagesanzeiger verschafften sie sich Zugang zum Bahnhofsdach und zündeten Rauchfackeln. Anlass zur Aktion waren die Messerattacke von letzter Woche in Winterthur sowie die Abstimmung zur 10-Millionen-Initiative. Nach der Aktion kam es zudem zu einer Auseinandersetzung mit einer anderen Gruppierung. Die Polizei nahm drei Personen fest. Zu welcher Gruppe sie gehören, ist nicht bekannt.
2: Frankreichs ehemalige First Lady Bernadette Chirac ist tot. Die Witwe des früheren Präsidenten Jacques Chirac ist gestern Abend im Alter von 93 Jahren gestorben. Das teilt ihre Tochter der Nachrichtenagentur AFP mit. Bernadette Chirac war bei den Menschen in Frankreich beliebt und beriet ihren Mann während seiner langen politischen Karriere. Bernadette Chirac ist bis heute die einzige französische First Lady geblieben, die selbst ein politisches Amt innehatte. Von 1979 bis 2015 war sie Generalrätin des Departements Corrèze in Zentralfrankreich.
4: Alle aktuellen Meldungen von der Strasse im Mittelland findet ihr immer auf Abruf unserer Radio 32 App. Ich wünsche euch auf alle Fälle eine gute und sichere Fahrt, wenn ihr unterwegs seid. Das Wetter über das Wochenende ist kurz zusammengefasst. Wolken und sonnige Abschnitte wechseln sich immer wieder ab. Es sollte dabei trocken bleiben, das bei Höchsttemperaturen um die 22 Grad durch den Tag. In der Nacht sinkt das Thermometer auf rund 13 Grad.
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1: Es ist 11.
2: Diese Themen haben heute Schlagzeilen gemacht. Guten Abend.
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3: Der Mann, der in Winterthur Menschen mit einem Messer angegriffen hatte, soll aktiv den Kontakt zu Anhängern des Islamischen Staats IS gesucht haben. Laut der Schweiz am Wochenende fand er diese Kontakte im Umfeld einer Moschee im schaffhausischen Neuhausen. Die Bundesanwaltschaft habe in der Vergangenheit gegen Personen dieser Moschee ermittelt, wegen des Verdachts auf terroristische Aktivitäten. Dabei tauchte auch der Name des Attentäters von Winterthur auf. Der Präsident des Neuhauser Moscheevereins reagierte nicht auf eine Anfrage der Zeitung. Der Schweizer Rüstungskonzern RUAG hat nach einem Hackerangriff Lösegeld bezahlt. Das bestätigt der RUAG-Verwaltungsratspräsident im Interview mit dem SRF. Die Kriminellen hätten letzten Herbst eine Tochterfirma der RUAG in den USA gehackt, Daten gestohlen und damit erpresst. Wie viel Lösegeld bezahlt wurde, ist nicht bekannt. Die RUAG habe aber alle Daten wieder zurückerhalten. Damit habe das Rüstungsunternehmen nicht so gehandelt, wie es das Bundesamt für Cyberkriminalität empfiehlt. Es rät grundsätzlich davon ab, Lösegeld an Kriminelle zu bezahlen. Das könne weitere Angriffe fördern.
2: Eine wegen Mordes verurteilte ehemalige Profiboxerin aus Interlaken bleibt im Gefängnis. Das Bundesgericht hat ihren Antrag auf sofortige Freilassung abgelehnt. Die gebürtige Brasilianerin wurde rechtskräftig zu 18 Jahren Haft verurteilt, weil sie ihren Ehemann in Interlaken mit einem Baseballschläger getötet hat. Die heute 40-Jährige bestreitet die Tat weiterhin und hat ein Revisionsgesuch eingereicht. Dieses führt laut Bundesgericht aber nicht automatisch zu einer Freilassung. Papst Leo XIV. Hat auf seiner Spanienreise zur Treue zum Völkerrecht aufgerufen. Er dankte Spanien für seinen Widerstand, mit dem das Land auch den Zorn von US-Präsident Trump auf sich zog. Bis nächsten Freitag reist der Papst durch Spanien. Bei Veranstaltungen unter freiem Himmel werden Hunderttausende Menschen erwartet. Nach Madrid tritt er auch in Barcelona und auf den Kanarischen Inseln auf. In Madrid allein sind laut den Behörden über 14.000 Polizisten im Einsatz, um die Sicherheit des Papstes zu gewährleisten. Die Ukraine beschießt erneut die russische Metropole St. Petersburg, das meldet der Gouverneur der Region. Dort ist heute der letzte Tag des Internationalen Wirtschaftsforums. Bereits am Mittwoch, dem ersten Tag des Forums,

0: Forums hat die Ukraine eine Ölraffinerie in der Nähe von St. Petersburg beschossen. Schwarze Rauchwolken bildeten sich über der Altstadt von St. Petersburg, die zum UNESCO-Weltkulturerbe gehört. Das Wirtschaftsforum lief aber wie gewohnt mit tausenden Teilnehmern.
1: Alle aktuellen Meldungen von der Strasse im Mittelland findet ihr immer auf Abruf unserer Radio 32 App. Ich wünsche euch auf alle Fälle eine gute und sichere Fahrt, wenn ihr unterwegs seid. Das Wetter über das Wochenende ist kurz zusammengefasst. Wolken und sonnige Abschnitte wechseln sich immer wieder ab. Es sollte dabei trocken bleiben, das bei Höchsttemperaturen um die 22 Grad. Durch den Tag, in der Nacht sinkt das Thermometer auf rund 13 Grad.
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1: Es ist 12 Uhr.
2: Diese Themen haben heute Schlagzeilen gemacht. Guten Abend.
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2: Sollte das Schweizer Stimmvolk am 14. Juni die 10-Millionen-Initiative annehmen, könnte das Folgen für die Zusammenarbeit mit der EU im Bereich Sicherheit haben. Daraufhin deutet ein vertrauliches Dokument der EU-Mitgliedstaaten, wie die CH-Media-Zeitungen berichten. Demnach könnte eine Kündigung der Personenfreizügigkeit auch die Polizei- und Justizzusammenarbeit, also Schengen-Dublin, gefährden. Die EU will diese Einschätzung je nach Ausgang der Abstimmung veröffentlichen.
3: Das Bundesamt für Cybersicherheit warnt vor einer neuen Betrugsmasche bei Hotelbuchungen. Laut dem Blick verschicken Kriminelle vermehrt WhatsApp-Nachrichten und geben sich dabei als Hotel aus. Um glaubwürdig zu wirken, nutzen die Betrüger dabei oft echte Buchungsdaten. So locken sie mit angeblichen Rückerstattungen oder drohen mit Stornierungen. So wollen sie an Kreditkartendaten gelangen.
2: In der Stadt Zürich wird morgen ein ganzes Quartier vorsorglich geräumt. Der Grund? Die ETH transportiert eine hochgiftige, explosive Chemikalie nach Deutschland, um sie dort zu entsorgen, schreibt die NZZ. Zur Sicherheit müssen dafür rund 270 Menschen ihre Wohnungen an der Clausiusstraße vorübergehend verlassen. Straßen und Tramlinien werden gesperrt. Laut den Behörden besteht zwar für die Bevölkerung keine akute Gefahr, die Räumung des Gebiets soll mögliche Risiken aber ausschließen.
3: Mitglieder der rechtsextremen Gruppe Junge Tat haben gestern Abend am Bahnhof Winterthur ein Banner gegen Migration aufgehängt. Laut dem Tagesanzeiger verschafften sie sich Zugang zum Bahnhofsdach und zündeten Rauchfackeln. Anlass zur Aktion waren die Messerattacke von letzter Woche in Winterthur sowie die Abstimmung zur 10-Millionen-Initiative. Nach der Aktion kam es zudem zu einer Auseinandersetzung mit einer anderen Gruppierung. Die Polizei nahm drei Personen fest. Zu welcher Gruppe sie gehören, ist nicht bekannt.
2: Frankreichs ehemalige First Lady Bernadette Chirac ist tot. Die Witwe des früheren Präsidenten Jacques Chirac ist gestern Abend im Alter von 93 Jahren gestorben. Das teilt ihre Tochter der Nachrichtenagentur AFP mit. Bernadette Chirac war bei den Menschen in Frankreich beliebt und beriet ihren Mann,

0: während seiner langen politischen Karriere. Bernadette Chirac ist bis heute die einzige französische First Lady geblieben, die selbst ein politisches Amt innehatte. Von 1979 bis 2015 war sie Generalrätin des Departements Gorès in Zentralfrankreich.
1: Alle aktuellen Meldungen von der Strasse im Mittelland findet ihr immer auf Abruf unserer Radio 32 App. Ich wünsche euch auf alle Fälle eine gute und sichere Fahrt, wenn ihr unterwegs seid. Das Wetter über das Wochenende ist kurz zusammengefasst. Wolken und sonnige Abschnitte wechseln sich immer wieder ab. Es sollte dabei trocken bleiben, das bei Höchsttemperaturen um die 22 Grad. Durch den Tag, in der Nacht sinkt das Thermometer auf rund 13 Grad.
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1: Es ist eins.
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1: Es ist 2.
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